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2: Ich bin Tina Golatrella. Guten Morgen. Ein Umzug vom Fußballstadion auf den Rathausplatz und Freinacht. Der Aufsteiger FC Thun hat gestern seinen ersten Meistertitel in der 128-jährigen Clubgeschichte gefeiert.
3: Es ist wirklich 128 Jahre Samenstau und dann auf einem Klepp platzt alles aus. Es ist unglaublich, ich liebe alles, wirklich.
2: Das sagte ein Fan zu Tele Bern. Der Meistertitel stand gestern Nachmittag um Punkt 15.53 Uhr fest. Weil St. Gallen gegen Sion 0:3 verlor, konnten die Berner Oberländer

0: Männer. Auf einem kleinen Kreuzfahrtschiff im Atlantik sind drei Menschen mutmaßlich am Hantavirus gestorben. Weitere drei Personen seien infiziert, teilte die WHO auf der Plattform X mit. Das Hantavirus kann zu Fieber und Nierenversagen führen. Es wird durch den Kontakt mit den Ausscheidungen von Nagetieren übertragen, entweder durch Bisse oder aufgewirbelten Staub. Sport. Die Schweizer Eishockey-Nationalmannschaft hat im dritten Spiel der Euro-Hockey-Tour in Tschechien den ersten Sieg gefeiert. Das Team von Trainer Jan Gadieu gewann mit 1:0 nach Penaltyschießen. Weiter geht es für die Nazi am Donnerstag in Schweden.
1: Der Wochenstart, ein so einer Wolkenmix mit um die 10 bis 11 Grad. Im Moment später dann schon ein bisschen wärmer. 19 bis 20 Grad.
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1: Guten Start euch. Oh, strecken wir uns eine Stunde und dann gehen wir rein. In die neue Woche und in den Montag. 4. Mai. Hallo zusammen im Studio, der Nicola Gysin.

0: können wir schnell einmal bitte die richtige Musik haben?
1: Ja. Ja.
0: 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Guten Morgen euch. 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

0: 16 ab 6. Guten Morgen. Sunshine Radio mit einem kleinen Quiz für euch. Obacht, sind das da? A. Sunshine-Hörerinnen und Hörer, die gehen arbeiten und den Plausch haben. Oder B. Turner, die ihren ersten Fußballmeistertitel feiern. Ja, ihr habt es herausgefunden, wahrscheinlich, natürlich. Ist das Thun. Die sind sensationell gestern Schweizer Meister geworden, Sofameister eigentlich, also Sofameister, weil sie beim Zuschauen von der Konkurrenz gewonnen haben, die Meisterschaft, oder? Die Konkurrenz hat verloren, das heisst, Berner Oberland, Oberländer sind nicht mehr einzuholen. Gratulation dem FC Thun zu dieser Meisterschaft.
1: Ja, Schweizer Meister! Schweizer Meister!
2: Weltklasse!
1: Unbeschreiblich. Wir haben so lange darauf gewartet, ja. So lange, so ein Mensch
0: will noch bibbern. Ja, Wahnsinn, oder? Also das erste Mal in der Vereinsgeschichte. Und ich glaube, Turnerinnen und Turner oder auch die Spieler, denen, die wären wahrscheinlich jetzt sogar noch wach. Also die könnten jetzt sogar noch Sunshine hören. Wir könnten ja vielleicht ihnen mal noch schnell ein Kaffee anbieten. Vielleicht auch ein bisschen mit Schuss drin. Ich glaube, es wird ordentlich jetzt ertrunken. Also Kaffeemaschine mal an und die beste Musik. Und ganz viel vor allem auch gerade da hinten nachher.

0: Guten Morgen euch, 6 Minuten vor der halben 7 mit Sunshine Radio und mit Bonnie M.
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0: Sunny, was für eine gute Nummer, oder? Zum Dreikommen in der Montag in die neue Woche. Hallo zusammen und willkommen.

0: Guten Morgen, Sunshine Radio. Happy Music, Happy Life. Swedish House Mafia bei uns. Bis um 7. Wow, was für ein Kracher. Backstreet Boys oder. Ah ja, sie da. Sabrina Carpenter. Alles für euch. Guten Menti, guten Start euch.
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0: Guten Start euch, das ist der Montag. Und für euch da, der Nicola Gysin. Hallo zusammen.

jeden Morgen euch. Mit den Backstreet Boys, Everybody. 20 von 7 jetzt sind gerade. Guter Start in der Montag und in

0: Morgen. Viertel von 7 Uhr hier bei Sunshine Radio.
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0: Also Musik bei uns macht ja sowieso schon gute Laune. Aber am Viertel von 7 Uhr, da wollen wir einen Hit rausheben von euch, der nochmal bessere Laune macht. Eure wirklich Feel-Good-Song, eure Song, den ihr am Morgen braucht, dass ihr so richtig in Schwung kommt, oder am Abend, dass ihr so richtig den Feierabend könnt geniessen könnt, den könnt ihr jetzt einreichen. Genau diesen Song via Sunshine App. Eure Hit vom Tag, welchen macht es bei euch aus, dass ihr so richtig in Schwung kommt oder dann den Feierabend könnt geniessen könnt? Der heutige Song ist später da. Good Time. Ja. Ah, was für eine Nummer, oder? Also mit dem kommt man jetzt sicher gut in Schwung. Auch euren Feel-Good-Song jetzt einreichen via Sunshine App und dann hören wir den von euch ja vielleicht schon morgen Morgen. Gleiche Zeit, Viertel vor 7.
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0: Hallo zusammen und willkommen. 7 Minuten vor der 7. mit Sunshine Radio und...
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0: Das ist Sunshine Radio mit ganz viel Happy Music. Auch nach dem 7. Ja. Da kommen wir definitiv in Schwung. Guten Start euch in die neue Woche.
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3: Ich bin Tina Golatrella. Guten Morgen. Ein Umzug vom Stadion auf den Rathausplatz und Freinacht. Der Aufsteiger FC Thun hat gestern seinen ersten Meistertitel in der 128-jährigen Clubgeschichte gefeiert.
4: Wirklich, ich liebe den FC Thun. Es ist der grösste, geilste Club der ganzen Welt.
3: Das sagte ein Fan zu Tele Bern. Der Meistertitel stand gestern Nachmittag um Punkt 15.53 Uhr fest. Weil St. Gallen gegen Sion 0:3 verlor, konnten die Berner Oberländer nicht mehr vom Platz 1 verdrängt werden. Gestern ist in Luzern die 47. Luga zu Ende gegangen. Über 120.000 Besuchende waren an der Gewerbeausstellung, etwas weniger als im Jahr zuvor. Die Stimmung sei toll gewesen und es habe keine Zwischenfälle gegeben, schreibt die Messeleitung in einer Mitteilung. Auf einem kleinen Kreuzfahrtschiff im Atlantik sind drei Menschen mutmaßlich am Hantavirus gestorben. Weitere drei seien infiziert, teilt die Weltgesundheitsorganisation auf X mit. Das Hantavirus kann zu Fieber und Nierenversagen führen. Es wird von Nagetieren übertragen. Der Videospielhändler GameStop will die Online-Handelsplattform eBay übernehmen. Das Angebot ist rund 56 Milliarden Dollar schwer. Das Ziel sei, Amazon stärker zu konkurrieren, sagte GameStop-Chef Ryan Cohen dem Wall Street Journal. Sport. Die Schweizer Eishockey-Nationalmannschaft hat im dritten Spiel der Euro-Hockey-Tour in Tschechien den ersten Sieg gefeiert. Das Team von Trainer Jan Gadieu gewann mit 1:0 nach Penaltyschießen. Weiter geht es für die Nazi am Donnerstag in Schweden.
1: Aktuell um die 10 bis 11 Grad gibt es schon noch ein Mühe mehr, um die 19 bis 20 Grad. Es ist heute so ein Sonne-Wolken-Mix, allenfalls dann auch noch lokal Regen am Nachmittag möglich oder so Gewitter lokal, auch noch nicht ganz ausgeschlossen. Morgen dann der Dienstag, der kommt dann wieder sehr ähnlich der Sonne-Wolken-Mix bei ähnlichen Temperaturen.
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1: Ich wünsche euch einen wunderbaren Start in die neue Woche, den Montag 4 ab 7 Uhr. Mit euch da, der Nicola Giesin.

Shine Radio an dem Montag. Und es gibt ja so zwei Zutaten-Kombis. Also zum Beispiel Wasser und Kälte gibt Eis, Mehl und Wasser gibt einen Teig, vielleicht ein Beat und eine Stimme gibt einen Song. Oder vielleicht ganz viel gute Musik und gute Laune gibt Sunshine Radio. Und einen können wir noch hinten nachschieben. Justin Bieber und

0: ab 7 Uhr. Guten Morgen euch mit Sunshine Radio. Und ein Quiz für euch um diese Zeit.
1: Ja, ist noch nicht
0: so spät. Und trotzdem glaube ich, ihr seid genug wach, um das zu lösen. Sind das da? Ah, Sunshine-Hörerinnen und Hörer, also ihr, die gehen arbeiten, die jubeln und schreien und singen, oder sind es doch Turner, die ihren ersten Meistertitel feiern? Okay, ihr habt es herausgefunden. Ja, es geht natürlich um den FC Thun. Gestern sensationell Fußball-Schweizer Meister geworden. Eigentlich auf dem Sofa, beim Zuschauen von der Konkurrenz, weil die eben gepatzt haben, sind die Berner Oberländer zum ersten Mal in der Vereinsgeschichte Schweizer Fußballmeister und eben auch nicht mehr einzuholen. Gratulation am FC Thun, die sind natürlich alle aus dem Häuschen dort.
2: Ja, Schweizer Meister! Ja.
3: Weltklasse.
2: Unbeschreiblich. Wir haben so lange darauf gewartet und so lange so manches Spiel noch müssen bibbern.
0: Ja, und ich bin sicher, oder? Sie werden sich noch lang erinnern an den Sonntagnachmittag und Abend von gestern. So ganz im Sinn von Last Sunday Evening, oder? Werden es nicht irgendwann mal sagen. Und da gibt es doch so einen ähnlichen Song, oder? Mit Last... Last Friday Night. Katy Perry. Oh, guter Start.

6 Minuten vor der halben Nacht. Guten Morgen mit Sunshine Radio und einmal schon bitte die richtige Musik. Aha. Open Air Kino, Open Air Cinema, es geht wieder los. 30. 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Ah, wie schön ist das, oder? 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August. Hallo zusammen und guten Morgen. 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

0: Guten Morgen euch mit Happy Music, Happy Life bei Sunshine Radio. Leonie, was gibt. Ja. Wunderbar, oder? Dire Straits. Auch sie haben wir mit dabei bis um 8. Wer haben wir noch? Wer haben wir noch? The greatest Sia und Kendrick Lamar. Schön sind ihr da, der Sunshine, mit ganz viel Happy Music.
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0: Und für euch da. Nicola Gies wünscht einen wunderbaren Wochenstart an dem Montag mit Sunshine.

20 für 8 Uhr. Guten Morgen, Sunshine Radio. Wir haben ganz viel Happy Music zum Reinkommen in die neue Woche. Und es geht nicht mehr allzu lang bis zur FIFA Fußball Weltmeisterschaft in diesem Sommer. Und was gehört da dazu? Ja, natürlich, oder? Die Panini-Bilder, die Sticker-Alben. Und ab dieser Woche am Donnerstag, da können wir sie wieder kaufen in der Schweiz. Es sind etwa 900 und ein paar Ungrade. Also haben wir richtig etwas zu tun, dann zum Kaufen und auch dann zum Sortieren und Einkleben. Also ab dem Donnerstag fängt das Gefühl wieder an von Kind sein oder von oh, nur noch eine bei der Schweizer Feldmann zum Beispiel. Ja, also grossartig das Gefühl, das da wieder aufkommt. Nicht bis am Donnerstag müsst ihr warten, um gute Musik zu hören. Happy Music gibt es nämlich da bei uns. Tagtäglich. Ihr hört Sunshine Radio. Guten Start euch in die neue Woche.

0: zusammen und guten Morgen. Ihr hört Sunshine Radio und jetzt zocken wir um einen Gutschein fürs Emma Wohnzentrum.
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0: Und da röteln wir und da spielen wir heute mit Ruth aus Lungern. Guten Morgen, Ruth.
2: Guten Morgen.
0: Du hast dich via Sunshine App angemeldet und wir schauen, ob du die 100 Franken Geschenkkarte für das Emma Wohncenter dir kannst krallen. Ihr da draussen könnt natürlich jetzt auch miträteln. Es ist eine Frage, die ich jetzt so in Kategorie würde tun, allgemein wissen. Wir schauen mal, ob du das anbringst. Es geht darum, das Alphabet, das wir haben, A, B, C, D, E, F, G, etc., etc. Aber wie viele Buchstaben sind das eigentlich in diesem Kogan-Alphabet? Ich gebe dir den Countdown. 3 Sekunden ab jetzt.
2: 26 Buchstaben.
0: Jawohl, das ist wie aus der Kanone gekommen. 26 ist richtig. Gut, gratuliere.
2: Ja, yeah. Wunderbar, danke vielmals.
0: 100 Franken Geschenkkarte fürs Emma Wohncenter. Kannst du etwas Schönes posten? Und ihr da draussen, ihr seht, es ist gar nicht so knifflig, jetzt anmelden. Via Sunshine App für die Runde dann am morgigen Morgen. 7:45 wieder. Danke, Ruth, und guten Tag.
2: Danke dir vielmals, merci. Schönen Tag.
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0: Guten Morgen euch, kurz vor der 8. der Montag mit Sunshine Radio. Und ich weiss, wie es euch geht heute Morgen, wenn ihr nämlich uns eingeschaltet habt, so jubelt und könnt arbeiten, oder? Habe ich recht? Nein, natürlich ist das der FC Thun, wo Fußball-Schweizermeister geworden ist. Gratulation, nein, ist in Bern-Oberland. Das erste Mal in der Vereinsgeschichte. Das ist ja Wahnsinn. Und ich gehe mal davon aus, in Thun sind sie wahrscheinlich immer noch wach und könnten ja jetzt auch Sunshine Radio hören. Mit ganz viel Happy Music. Einfach dort irgendwo, wo sie gerade feiern, beim Rathaus oder so. Musik hinhauen von uns, weil wir spielen ja genau den Sound, der ja zum Partymachen anregt. ABC, The Look of Love zum Beispiel, oder Dua Lipa haben wir noch im Angebot. Ihr seht es, ganz viel Happy Music, Happy Life. Und auch wenn wir jetzt nicht in Thun sind, um irgendwie Fest und feiern, es soll doch auch ein Fest sein, um heute aufstehen und arbeiten. Kommen wir gut rein. Eure Lieblingssender Sunshine Radio da mit ganz viel guter Musik. Nach dem 8. Yeah.
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0: Willkommen hier bei uns. Jetzt alles Wichtige. Es ist 8 Uhr.
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5: Ich bin Tina Golatrella. Guten Morgen. Ein Umzug vom Stadion auf den Rathausplatz und Freinacht. Der Aufsteiger FC Thun hat gestern seinen ersten Meistertitel in der 128-jährigen Clubgeschichte gefeiert.
6: Wirklich, ich liebe den FC Thun. Es ist der grösste, geilste Club der ganzen Welt.
5: Das sagte ein Fan zu Tele Bern. Der Meistertitel stand gestern Nachmittag um Punkt 15.53 Uhr fest. Weil St. Gallen gegen Sion 0:3 verlor, konnten die Berner Oberländer nicht mehr vom Platz 1 verdrängt werden. Gestern ist in Luzern die 47. Luga zu Ende gegangen. Über 120.000 Besuchende waren an der Gewerbeausstellung, etwas weniger als im Jahr zuvor. Die Stimmung sei toll gewesen und es habe keine Zwischenfälle gegeben, schreibt die Messeleitung in einer Mitteilung. Der Videospielhändler GameStop will die Online-Handelsplattform eBay übernehmen. Das Angebot ist rund 56 Milliarden Dollar schwer. Das Ziel sei, Amazon stärker zu konkurrieren, sagte GameStop-Chef Ryan Cohen dem Wall Street Journal. In der Straße von Hormuz ist erneut ein Schiff angegriffen worden. Ein Tanker sei von unbekannten Projektilen getroffen worden, teilte die britische Behörde für die Sicherheit der Handelsschifffahrt auf X mit. Seit Beginn des Irankriegs kommt es in der Meerenge wiederholt zu Angriffen auf Schiffe.
1: Sport.
5: Die Schweizer Eishockey-Nationalmannschaft hat im dritten Spiel der Euro-Hockey-Tour in Tschechien den ersten Sieg gefeiert. Das Team von Trainer Jan Gadieu gewann mit 1:0 nach Penaltyschießen. Weiter geht es für die Nazi am Donnerstag in Schweden.
0: Aktuell da haben wir um die 12 bis 13 Grad. Ich glaube, die Sonnenstrahlen die suchen wir noch ein bisschen. Aber die Sonne kommt dann schon auf Besuch mit vielen Wolken. Hier und da vielleicht lokal auch noch ein Spritzregen.

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1: Strecken wir uns eine Stunde, eine neue Woche, der Montag 2 ab 8 für euch da, der Nicola Gysin. Schön, sind ihr da bei uns.

0: Guten Morgen, 9 ab 8 Uhr mit Happy Music, Happy Life, da bei Sunshine Radio und auch mit der Woche von der Berufsbildung. Da gehen wir genauer drauf ein, jetzt mit Matthias Schöpfer aus dem Sunshine Team.
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2: Zum Start von unserer Berufsbildungswoche fangen wir auch gerade beim Anfang von der Berufswelt an. Gerade in der zweiten Oberstufe setzen sich tausende Schülerinnen und Schüler mit dem Thema auseinander. Eine davon ist die Schülerin Linda Benninger von der zweiten Sekt Cham.
3: Es ist in der zweiten Oberstufe eigentlich am meisten, wo die Berufswahl eine Rolle spielt, da man eben viel schnuppern und man sich langsam entscheiden muss und sich halt eben auch Ideen sammeln muss, was man will, was man nicht will, weil es halt doch viele gibt, die nicht genau wissen, was sie machen wollen. Und ein paar haben natürlich von dem Traumberuf, den sie wollen. Und eben ein paar wissen halt noch nichts. Und dann ist jetzt halt vor allem in der zweiten kriegst du auch so Schnuppertag, wo du dann eben die Zeit dann so schnell und go anschauen und am besten stehst du davor auch in den Ferien, damit du einfach die Erfahrung kannst sammeln, was sie dann im Beruf alles gibt.
2: Linda Benninger hat für ihre Entscheidung noch einen Moment Zeit. Sie weiss aber schon ganz genau, in welche Richtung das sie will.
3: Ich will keinen Beruf, wo ich einfach am Bildschirm sitze und in den Bildschirm hineinschaue. Das kann ich schon mal ganz ausschliessen. Und was mich jetzt eben mich so ein bisschen interessiert, ist so die medizinische Praxis. Praxisassistentin. Und dann sind mir eben auch vorgeschlagen, dass ich noch in andere Praxisen schnuppern sollte, einfach weil es halt das eine grosse Klinik war. Dann gibt es halt noch die kleineren, einfach dass ich die Erfahrung von überall mitnehmen kann. Und ich glaube, das mache ich jetzt dann auch noch.
2: 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Mehr dazu dann morgen.
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0: Guten Morgen, 18 ab 8, Happy Music, Happy Life mit Sunshine Radio und mit dem richtigen Banger-Song, Mr. Sexo Beat. Und da kann man nur so die ersten Sekunden hören, man weiss gerade, zack, es geht um den. Der Montag der Woche startet mit guter Laune. Schön sind ihr da bei uns.
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0: Kommen gut rein, neue Woche. Mit ganz viel gutem Sound.

0: Guten Morgen euch, Happy Music. Happy Life bei Sunshine Radio. Auch bis um 9 Uhr noch Spice Girls. Ja, ganz viel gute Musik für euren Start in die neue Woche.
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0: Und für euch da, der Nicola Giesin. Guten Montag, 4. Mai, mit ganz viel guter Musik.

0: Music.
1: Das ist so ein Song, wo man irgendwie so gefühlt noch die Hälfte versteht, oder? Mit dem Ziege Ziege an und Sammy Namen auch. Aber klingt gut, Spice Girls. Schön sind ihr da, der Sunshine mit ganz viel Happy Music.

Morgen, 8:45 Uhr, jetzt denn gerade an dem Montag, 4. Mai, oder wenn man es vielleicht auch noch könnte sagen, May the 4th. Ah, möge die Macht mit euch sein. Ja, Kaffee, weiss nicht, braucht ihr heute nicht, oder? Pure jede Energie. Also egal, ob ihr jetzt vielleicht gerade noch unterwegs sind zu arbeiten oder schon ganz fleissig dran, heute könnt ihr euch wie Helden fühlen. Und der Song, den wir jetzt parat haben, so der Anfang, der tönt auch so ein bisschen wie Star Wars Musik. Also der Nico Santos mit seinem neuesten All-Time-High. Möge die Macht mit euch sein. Guten Montag euch.

0: Hallo zusammen, das ist der Menti. Mit Sunshine Radio, mit ganz viel Happy Music. Happy Life. Machen wir zusammen nach dem 9. Jahr den Moonwalk mit Michael Jackson. Oder wer haben wir noch? Wer haben wir noch? Shakira. Ja. Sie aus Kolumbien, wo uns auch noch einheizt. Mit Waka Waka. Schön sind ihr da und einen guten Wochenstart.
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0: Hallo zusammen, der Montag. Natürlich immer mit allem Wichtigen, was wir brauchen für jetzt die neue Woche. 9 ist es.
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4: Ich bin Tina Golatrella. Guten Morgen. Ein Diebesduo hat in mehreren Schweizer Supermarktfilialen Portemonnaies und Bankkarten gestohlen. Die beiden Männer erbeuteten Tausende von Franken, berichtet der Tagesanzeiger. Ihr Unwesen trieben sie in den Kantonen Zürich, Bern und Basel-Landschaft. Alle 36 Stunden wird im Kanton Schwyz ein Fall von häuslicher Gewalt registriert. Im vergangenen Jahr gingen bei der Polizei 250 Meldungen ein. Mit der Ausstellung «Stärker als Gewalt» von Mitte Mai bis Mitte Juni will der Kanton Schwyz nun aufklären. Ziel sei es, für Warnsignale zu sensibilisieren und Hilfsangebote aufzuzeichnen. Über 2,5 Tonnen Abfall haben am Wochenende freiwillige Helferinnen und Helfer aus dem Genfersee gefischt. Wie die Organisatoren schreiben, kamen neben viel Plastik auch Trottinetts, ein Computer und eine Bootstür zutage. An der Aktion beteiligt waren über 1000 Freiwillige. Gestern Abend hat das Gipfeltreffen der Europäischen Politischen Gemeinschaft in der armenischen Hauptstadt Erivan begonnen. Fast 50 Staats- und Regierungschefinnen nehmen daran teil. Im Zentrum stehen Sicherheitspolitik, die Stärkung der Demokratie sowie wirtschaftliche Entwicklung. Die Schweiz wird von Bundespräsident Guy Parmelin vertreten.
5: Sport.
4: Der italienische Formel-1-Pilot Kimi Antonelli hat im Mercedes den grossen Preis von Miami gewonnen. Der Teenager feierte in Miami seinen dritten Grand Prix-Sieg in Folge und baut damit seine Führung in der WM-Wertung aus.
0: Aktuell um die 12 bis 13 Grad. Es gibt noch mehr heute um die 19 bis 20 Grad. Mit einem Sonnen-Wolken-Mix. Die Sonne hat aber schon auch einen schweren Stand. Muss man dazu sagen, an dem Montag mit lokal einmal noch einen Spritz Regen. Vielleicht möglich am späteren Nachmittag dann. Wenn man vielleicht auch am Morgen schon schillen, dort am Morgen sicher auch in der Sonnen-Wolken-Mix. Auch dort der Regen. Vermutlich im Verlauf des Nachmittags dann nochmal das Thema. Also wenn ihr am Montag sich aus dem Ausgehen, den Schirm würde ich euch mal empfehlen zum Mitnehmen. Dann sind ihr auf der sicheren Seite.
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0: Zeit für einen Kaffee, würde ich meinen, oder? Und wenn ich einen Kaffee trinke, kein Problem. Es gibt ja noch ganz viel anderes. Wasser, Orangensaft, Tee. Einfach etwas, wo wir zusammen anstossen können, so symbolisch auf den Montag, den 4. Mai. Für euch da, der Nicola Giesin. Guten Morgen.

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2: Ich bin Tina Colatrella. Ein Diebesduo hat in mehreren Schweizer Supermarktfilialen Portemonnaies und Bankkarten gestohlen. Die beiden Männer erbeuteten Tausende von Franken, berichtet der Tagesanzeiger. Ihr Unwesen trieben sie in den Kantonen Zürich, Bern und Basel-Landschaft. Über 2,5 Tonnen Abfall haben am Wochenende freiwillige Helferinnen und Helfer aus dem Genfersee gefischt. Wie die Organisatoren schreiben, kamen neben viel Plastik auch Trottinetts, ein Computer und eine Bootstür zutage. An der Aktion beteiligt waren über 1000 Freiwillige. Alle 36 Stunden wird im Kanton Schwyz ein Fall von häuslicher Gewalt registriert. Im vergangenen Jahr gingen bei der Polizei 250 Meldungen ein. Mit der Ausstellung «Stärker als Gewalt» von Mitte Mai bis Mitte Juni will der Kanton Schwyz nun aufklären. Ziel sei es, für Warnsignale zu sensibilisieren und Hilfsangebote aufzuzeichnen. Gestern Abend hat das Gipfeltreffen der Europäischen Politischen Gemeinschaft in der armenischen Hauptstadt Erivan begonnen. Fast 50 Staats- und Regierungschefinnen nehmen daran teil. Im Zentrum stehen Sicherheitspolitik, die Stärkung der Demokratie sowie wirtschaftliche Entwicklung. Die Schweiz wird von Bundespräsident Guy Parmelin vertreten. Das Wetter in der Schweiz ist heute recht unterschiedlich. Im Westen ist es grau und nass bei 18 Grad. Im Osten gibt es sonnige Abschnitte und mit Föhn sogar 25 Grad.
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6: Ich bin Tina Colatrella. Wer in der Schweiz ins Ausland fliegt, schämt sich dafür kaum. Im Gegenteil. Laut einer Sotomo-Studie im Auftrag von Aviation Suisse ist über die Hälfte stolz auf die Schweizer Luftfahrt. Eine CO2-Abgabe auf Flugtickets wird sogar von 71% abgelehnt. Die meisten sind für technologische Lösungen wie nachhaltige Treibstoffe. Im Februar vor 2 Jahren ist eine 38-jährige Frau von ihrem Ehemann getötet worden. Heute muss sich der Familienvater vor dem Basel-Bieter Strafgericht verantworten, wegen Mord und Störung des Totenfriedens. Er ist geständig, macht aber Notwehr geltend. Das Urteil wird am 13. Mai erwartet. Alle 2 Wochen stirbt in der Schweiz eine Frau durch Gewalt. 33% der bewohnten Wohnungen sind im Kanton Luzern Eigentumswohnungen. Der Anteil der Mietwohnungen betrug 2024 64%. In der Region Entlebuch ist selbstgenutztes Wohneigentum am stärksten verbreitet, in der Stadt Luzern am schwächsten. Die Kryptowährung Bitcoin hat wieder die Marke von 80.000 US-Dollar überschritten. Das ist ein Plus von 2,9% innerhalb eines Tages. Ein Bitcoin kostete damit so viel wie seit Januar nicht mehr. Das Wetter in der Schweiz ist heute recht unterschiedlich. Im Westen ist es grau und nass bei 18 Grad. Im Osten gibt es sonnige Abschnitte und mit Föhn sogar 25 Grad.
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6: Im Studio der Dario Jecker. Wer in der Schweiz mit dem Flugzeug ins Ausland reist, schämt sich dafür kaum. Im Gegenteil, laut einer Sotomo-Studie im Auftrag von Aviation Suisse ist über die Hälfte stolz auf die Schweizer Luftfahrt. Eine CO2-Abgabe auf Flugtickets wird sogar von 71% abgelehnt. Die meisten sind für technologische Lösungen wie nachhaltige Treibstoffe. Im Februar vor 2 Jahren ist eine 38-jährige Frau von ihrem Ehemann getötet worden. Heute muss sich der Familienvater vor dem Baselbieter Strafgericht verantworten, wegen Mordes und Störung des Totenfriedens. Er ist geständig, macht aber Notwehr geltend. Das Urteil wird am 13. Mai erwartet. Alle 2 Wochen stirbt in der Schweiz eine Frau durch Gewalt. Ein Drittel der bewohnten Wohnungen im Kanton Luzern sind Eigentumswohnungen. Der Anteil der Mietwohnungen betrug 2024 rund 2/3. In der Region Entlebuch ist selbstgenutztes Wohneigentum am stärksten verbreitet, in der Stadt Luzern am schwächsten. Die Kryptowährung Bitcoin hat wieder die Marke von 80.000 US-Dollar überschritten. Das ist ein Plus von 2,9% innerhalb eines Tages. Sie kostet damit so viel wie seit Januar nicht mehr. Wir haben heute einen Mix aus Sonne und Wolken. Im Westen kann es auch regnen, in den Alpentälern bloß der Föhn. Temperaturen liegen heute zwischen 16 und 22 Grad.
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7: Im Studio der Dario Jecker. Wer in der Schweiz mit dem Flugzeug ins Ausland reist, schämt sich dafür kaum. Im Gegenteil. Laut einer Sotomo-Studie im Auftrag von Aviation Suisse ist über die Hälfte stolz auf die Schweizer Luftfahrt. Eine CO2-Abgabe auf Flugtickets wird sogar von 71% abgelehnt. Die meisten sind für technologische Lösungen wie nachhaltige Treibstoffe. Im Februar vor 2 Jahren ist eine 38-jährige Frau von ihrem Ehemann getötet worden. Heute muss sich der Familienvater vor dem Baselbieter Strafgericht verantworten, wegen Mordes und Störung des Totenfriedens. Er ist geständig, macht aber Notwehr geltend. Das Urteil wird am 13. Mai erwartet. Alle 2 Wochen stirbt in der Schweiz eine Frau durch Gewalt. Gitarrenklänge und Gesang. Die Stadt Luzern will im Sommer die Innenstadt mit Straßenmusik beleben. Dazu wurden 2 Busking-Standorte geschaffen, am Jesuitenplatz und am Schweizerhof Quai. Sie sind mit Stelen gekennzeichnet, auf denen feste Spielzeiten und die maximale Auftrittsdauer stehen. Künstliche Hüftgelenke können 30 Jahre und länger halten. Das haben kanadische Forschende auf der Basis von mehreren Millionen Betroffenen errechnet. Wie das Medizinfachblatt The Lancet schreibt, können Hüftgelenke nun schon bei jüngeren Patienten eingesetzt werden. Das kann den Arthrose-Geplagten jahrelange Schmerzen ersparen. Wir haben heute einen Mix aus Sonnen und Wolken. Im Westen kann es auch regnen, in den Alpentälern bloß der Föhn. Temperaturen liegen heute zwischen 16 und 22 Grad.
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3: Im Studio der Dario Jecker. Die Schweizer Armee beteiligt sich an einer NATO-Luftwaffenübung in Griechenland an der multinationalen NATO Tiger Meet in Araxos. Wie der Bund mitteilt, zählt diese zu den grössten Übungen Europas und dient dazu, die militärischen Fähigkeiten im internationalen Vergleich weiterzuentwickeln sowie die Zusammenarbeit zwischen den Luftstreitkräften zu stärken. Ein Mann ist gestern Abend bei einem Stromschlag am Bahnhof Bellinzona ums Leben gekommen. Aus noch ungeklärten Gründen geriet der Mann in Kontakt mit der Oberleitung und erlitt einen tödlichen Stromschlag, teilt die Kantonspolizei Tessin mit. Das Opfer ist noch nicht identifiziert, die Ermittlungen laufen. In der Nacht von Samstag auf Sonntag haben Unbekannte an der Scheidrüti-Straße in der Stadt Luzern 15 parkierte Autos zerkratzt. Es entstand Sachschaden von mehreren tausend Franken, wie die Luzerner Polizei mitteilt. Sie sucht Zeugen. Die Organisation BirdLife Schweiz startet am Donnerstag die diesjährige Stunde der Gartenvögel. Bis zum 10. Mai lädt die Organisation die Bevölkerung dazu ein, im Garten, auf dem Balkon oder in einem Park Vögel zu zählen. Damit soll ein genaues Bild der Vogelwelt im Siedlungsraum erhalten und langfristige Entwicklungen erkannt werden, teilt BirdLife mit. Wir haben heute einen Mix aus Sonne und Wolken. Im Westen kann es auch regnen, in den Alpentälern bloß der Föhn. Temperaturen liegen heute zwischen 16 und 22 Grad.
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2: Im Studio der Dario Jecker. Die Schweizer Armee beteiligt sich an einer NATO-Luftwaffenübung in Griechenland an der multinationalen NATO Tiger Meet in Araxos. Wie der Bund mitteilt, zählt diese zu den grössten Übungen Europas und dient dazu, die militärischen Fähigkeiten im internationalen Vergleich weiterzuentwickeln sowie die Zusammenarbeit zwischen den Luftstreitkräften zu stärken. Ein Mann ist gestern Abend bei einem Stromschlag am Bahnhof Bellinzona ums Leben gekommen. Aus noch ungeklärten Gründen geriet der Mann in Kontakt mit der Oberleitung und erlitt einen tödlichen Stromschlag, teilt die Kantonspolizei Tessin mit. Das Opfer ist noch nicht identifiziert, die Ermittlungen laufen. In der Nacht von Samstag auf Sonntag haben Unbekannte an der Scheidrüti-Straße in der Stadt Luzern 15 parkierte Autos zerkratzt. Es entstand Sachschaden von mehreren tausend Franken, wie die Luzerner Polizei mitteilt. Sie sucht Zeugen. Die Organisation BirdLife Schweiz startet am Donnerstag die diesjährige Stunde der Gartenvögel. Bis zum 10. Mai lädt die Organisation die Bevölkerung dazu ein, im Garten, auf dem Balkon oder in einem Park Vögel zu zählen. Damit soll ein genaues Bild der Vogelwelt im Siedlungsraum erhalten und langfristige Entwicklungen erkannt werden, teilt BirdLife mit. Wir haben heute einen Mix aus Sonnen und Wolken. Im Westen kann es auch regnen, in den Alpentälern bloß der Föhn. Temperaturen liegen heute zwischen 16 und 22 Grad.
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3: Hallo zusammen, guten Nachmittag. Jetzt ist es 4 Uhr, alles Wichtige für euch.
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5: Im Studio der Dario Jecker. Wer in Luzern ein vollelektrisches Kleinfahrzeug, wie beispielsweise einen Microlino, fährt, zahlt bald weniger Steuern. Auch dreirädrige Motorfahrzeuge profitieren, teilt der Kanton Luzern mit. Ab kommenden Jahr sinkt die Verkehrssteuer für diese kleinen E-Fahrzeuge von heute rund 120 auf knapp 50 Franken pro Jahr. Der Kanton Luzern hat dem Kanton Uri alle CKW-Aktien abgekauft. Wie die Kantone mitteilen, gehören Luzern jetzt mehr als 10% der Aktien der Zentralschweizer Energieversorgerin CKW. Deshalb hat der Kanton Luzern nun mehr Rechte, etwa eine Sonderuntersuchung zu beantragen. Die CKW AG gehört zu rund 85% der Axpo, die wiederum den Nordostschweizer Kantonen gehört. Der Verdächtige, der Gläser mit Babynahrung vergiftet haben soll, bestreitet alle Vorwürfe. Der 39-Jährige ist am Wochenende in Österreich festgenommen worden. Ihm wird vorgeworfen, die Herstellerfirma Hipp erpresst wollen zu haben. 5 mit Rattengift versetzte Gläser Babynahrung sind bisher in Tschechien, der Slowakei und Österreich gefunden worden. 2 Handelsschiffe mit US-Flagge sind durch die Straße von Hormuz gefahren. Laut dem US-Militär sei das ein erster Schritt der angekündigten Initiative, um die Meerenge für die Schifffahrt wieder zu öffnen. Zuvor hatte der Iran jedoch gemeldet, die US-Schiffe seien an der Durchfahrt gehindert worden. Die Angaben ließen sich bisher nicht unabhängig überprüfen. Wir haben heute einen Mix aus Sonne und Wolken. Im Westen kann es auch regnen, in den Alpentälern bloß der Föhn. Temperaturen liegen heute zwischen 16 und 22 Grad.
3: Sonnenwolkenmix, den wir heute haben. Es gibt dann auch lokal noch einen Spritz Regen allenfalls oder sogar so Gewitter, nicht ganz ausgeschlossen. Das Ganze bei um die 18 bis 20 Grad heute.
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3: Guten Nachmittag euch, willkommen bei Sunshine Radio. Und für euch da, Nicola Gysin. Schön, kommen wir damit in Richtung Feierabend 1.

Sunshine Radio, hallo zusammen. Guten Nachmittag, ja, was für ein Song haben wir da gerade gehört. Zia und Sean Paul, Cheap Drills. Sofort gute Laune und auch mit den folgenden Songs natürlich gute Laune. Schön können wir damit richtig Feierabend von dem Montag, damit Sunshine Radio und ganz viel Happy Music, Happy.

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0: Nami mit Sunshine Radio. Schön, sind ihr da.
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2: Zum Start von unserer Berufsbildungswoche fangen wir auch gerade beim Anfang von der Berufswelt an. Gerade in der zweiten Oberstufe setzen sich tausende Schülerinnen und Schüler mit dem Thema auseinander. Eine davon ist die Schülerin Linda Benninger von der zweiten Sekt Cham.
3: Es ist in der zweiten Oberstufe eigentlich am meisten, wo die Berufswahl eine Rolle spielt, da man eben viel schnuppern und man sich langsam entscheiden muss und sich halt eben auch Ideen sammeln muss, was man will, was man nicht will, weil es halt doch viele gibt, die nicht genau wissen, was sie machen wollen. Und ein paar haben natürlich von dem Traumberuf, den sie wollen. Und eben ein paar wissen halt noch nichts. Und dann ist jetzt halt vor allem in der zweiten kriegst du also Schnuppertag, wo du dann eben die Zeit dir so schnell und anschauen und am besten stehen sie davor auch in den Ferien, damit du einfach die Erfahrung kannst sammeln, was sie dann im Beruf alles gibt.
2: Linda Benninger hat für ihre Entscheidung noch einen Moment Zeit. Sie weiss aber schon ganz genau, in welche Richtung das sie will.
3: Ich will keinen Beruf, wo ich einfach am Bildschirm sitze und in den Bildschirm hineinschaue. Das kann ich schon mal ganz ausschliessen. Und was mich jetzt eben mich so ein bisschen interessiert, ist so die medizinische Praxisassistentin. Und dann sind mir eben auch vorgeschlagen, dass ich noch in andere Praxis schnuppern sollte, einfach weil es halt das eine grosse Klinik war. Und dann gibt es halt noch ein bisschen die kleineren, einfach dass ich die Erfahrung von überall mitnehmen kann. Und ich glaube, das mache ich jetzt dann auch noch.
2: Alles rund um die Lehrstellen oder allgemein um eure Jobsuche, da ist das BITZ, Berufsinformationszentrum, euer Begleiter. 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
6: Im Studio der Dario Jecker. 3/4 der Schweizer Bevölkerung wäre bereit, eine Flugticketabgabe zu bezahlen, um das Klima zu schonen. Das zeigt eine Umfrage im Auftrag der Luftfahrtorganisation Aviation Suisse. Allerdings soll die Abgabe direkt die Treibhausgasemissionen mindern, am besten mit innovativer Technologie, sagt die Präsidentin von Aviation Suisse und FDP-Nationalrätin Regine Sauter.
7: Man will auch nicht höhere Ticketabgaben, die nichts dazu beitragen, dass CO2 nicht eingespart wird, sondern man will etwas wirklich, wo CO2 einspart, wo innovativ ist.
6: Die Umweltorganisation Umverkehr warnt hingegen, Technologien wie Öko-Kerosin seien illusorisch. Wer in Luzern ein vollelektrisches Kleinfahrzeug, wie beispielsweise einen Microlino fährt, zahlt bald weniger Steuern. Auch dreirädrige Motorfahrzeuge profitieren, teilt der Kanton Luzern mit. Ab kommenden Jahr sinkt die Verkehrssteuer für diese kleinen E-Fahrzeuge von heute rund 120 auf knapp 50 Franken pro Jahr. Der Verdächtige, der Gläser mit Babynahrung vergiftet haben soll, bestreitet alle Vorwürfe. Der 39-Jährige ist am Wochenende in Österreich festgenommen worden. Ihm wird vorgeworfen, die Herstellerfirma Hipp erpresst wollen zu haben. 5 mit Rattengift versetzte Gläser Babynahrung sind bisher in Tschechien, der Slowakei und Österreich gefunden worden. Bereits ab 45 sollen Frauen regelmäßig zur Brustkrebsfrüherkennung. Die drei führenden Fachgesellschaften schreiben, frühe regelmäßige Untersuchung könnten die Sterblichkeitsrate um 1/4 senken. Bei Frauen in den 40ern ist Brustkrebs die zweithäufigste Todesursache. Im Westen kann es am Abend und in der Nacht regnen, sonst soll es trocken bleiben und auch der Tag morgen soll es dann sicher teilweise sonnig anfangen. Durch den Tag kann es aber überall zu Regen kommen oder auch Gewitter, das bei maximal 18 bis 21 Grad morgen.
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4: Guten Feierabend euch, kurz nach dem 5. Willkommen mit Happy Music, Happy Life. Mein Name ist Nicola Gysin.

4. Mai mit Sunshine Radio oder May the 4th. Wenn wir auch noch sagen können, Star Wars Day. Hallo zusammen. Das ist euer Montag und mögt die Macht mit euch sein, oder? Ja. Wenn ihr vielleicht Bock habt, heute einen Star Wars Film noch schauen, würde sich mega anbieten heute an dem Star Wars Day. Also, mögt die Macht mit euch sein und weiterhin ganz viel Spass mit Happy Music, Happy Life. Und nein, wir sind auf keinen Fall von der dunklen Seite da. Wir sind schön auf der guten Seite mit ganz viel Macht, weil die Macht über Happy Music, die haben wir. Und die nutzen wir auch aus. John Newman jetzt da. Hallo zusammen.

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0: Feier Abend am Montag mit Sunshine Radio. Hallo zusammen. Und ich weiss nicht, wie es euch geht, aber ich freue mich wie ein kleines Kind. In dieser Woche, nämlich am Donnerstag, da kommen wieder Panini-Bilder raus.
1: Ja.
0: Dann sind wir doch so komplett noch im WM-Fieber für den Sommer, wo wir dann all die Bilder wieder sammeln können und ganz wild täuschen lassen. Am Donnerstag startet der Verkauf in der Schweiz. Haben wir auch schnell gecheckt, also sind rund 900 und ungefähr Bilder. Also eine doch rechte Büsse, um dann das Einkleben. Geht dann auch so ein bisschen das Geld, oder? Wenn man da sich die Bilder kauft. Aber ist ja immer toll, oder? Also ich freue mich drauf. Ihr hoffentlich auch auf Panini-Bild die Woche am Donnerstag oder dann ganz allgemein auf die WM, wo wir hoffen und drücken ja schon die Däume, dass es dann so ein richtiges WM-Märli gibt in Amerika, in Kanada und in Mexiko mit unserer Schweizer Nationalmannschaft.

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2: Guten Feierabend euch. Sag's jetzt mit allem Wichtigen.
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4: Im Studio der Dario Jecker. Ein deutsches Paar soll nach sexuellen Handlungen in einem Zug von Deutschland Richtung Basel SBB-Mitarbeitende angegriffen haben. Dies nachdem das Zugpersonal die beiden aus dem Zug verwies. Das teilt die Bundespolizei Deutschland laut 20 Minuten mit. Die beiden SBB-Mitarbeitenden erlitten leichte Verletzungen. Die Tatverdächtigen wurden festgenommen. Der Schweizer Arbeitsmarkt bleibt trotz des Irankriegs und steigender Ölpreise robust. Das zeigt der Beschäftigungsindikator der ETH Zürich. Unternehmen rechnen mehr mit einem Stellenauf- als mit einem Stellenabbau. Der Kanton Luzern hat dem Kanton Uri alle CKW-Aktien abgekauft. Wie die Kantone mitteilen, gehören Luzern jetzt mehr als 10% der Aktien der Zentralschweizer Energieversorgerin CKW. Deshalb hat der Kanton Luzern nun mehr Rechte, etwa eine Sonderuntersuchung zu beantragen. Die CKW AG gehört zu rund 85% der Axpo, die wiederum den Nordostschweizer Kantonen gehört. Der Schweizer Nachrichtendienst erlaubt den Zugang zum Dossier über den Nazi-Verbrecher Josef Mengele. Aufgrund einer Beschwerde hat der Nachrichtendienst die Lage neu beurteilt. Weil das Dossier schützenswerte Informationen enthalte, sei die Einsicht an Auflagen geknüpft. Mengele war im Konzentrationslager Auschwitz für grausame medizinische Experimente verantwortlich. Im Westen kann es am Abend und in der Nacht regnen, sonst soll es trocken bleiben und auch der Tag morgen soll es dann sicher teilweise sonnig anfangen. Durch den Tag kann es aber überall zu Regen kommen oder auch Gewitter, das bei maximal 18 bis 21 Grad morgen.
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2: Yeah! Ich wünsche euch einen wunderbaren Feierabend Nummer 1 von dieser Abendswoche. Ich bin der Nicola Gysin. Hallo zusammen.

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3: Im Studio der Dario Jecker, guten Abend. Ein deutsches Paar soll nach sexuellen Handlungen in einem Zug von Deutschland Richtung Basel SBB-Mitarbeitende angegriffen haben. Dies nachdem das Zugpersonal die beiden aus dem Zug verwies. Das teilt die Bundespolizei Deutschland laut 20 Minuten mit. Die beiden SBB-Mitarbeitenden erlitten leichte Verletzungen. Die Tatverdächtigen wurden festgenommen. Bundespräsident Guy Parmelin hat heute am Europagipfel in Armenien etliche Gespräche mit Staatsoberhäuptern geführt. So sprach er etwa mit der italienischen Regierungschefin Meloni über die Spitalleistungen der Opfer von Crans-Montana, erklärte Parmelin. Mit EU-Kommissionspräsidentin von der Leyen ging es unter anderem auch um die SVP-Initiative «Keine 10 Millionen Schweiz». Bei einem Ja im Juni könnte das Personenfreizügigkeitsabkommen mit der EU auf dem Spiel stehen. Der Kanton Luzern hat dem Kanton Uri alle CKW-Aktien abgekauft. Wie die Kantone mitteilen, gehören Luzern jetzt mehr als 10% der Aktien der Zentralschweizer Energieversorgerin CKW. Deshalb hat der Kanton Luzern nun mehr Rechte, etwa eine Sonderuntersuchung zu beantragen. Die CKW AG gehört zu rund 85% der Axpo, die wiederum den Nordostschweizer Kantonen gehört. In Moskau hat eine ukrainische Drohne einen Wolkenkratzer getroffen. Verletzte hat es laut dem Bürgermeister keine gegeben. Die Drohne ist jedoch ein Signal. Sie schlug nur etwa 7 Kilometer von Moskaus Rotem Platz entfernt ein. Dort will Putin am Samstag, wie jedes Jahr, eine Militärparade zum Tag des Sieges über Nazi-Deutschland zeigen. Im Westen kann es am Abend und in der Nacht regnen, sonst soll es trocken bleiben und auch der Tag morgen soll es dann sicher teilweise sonnig anfangen. Durch den Tag kann es aber überall zu Regen kommen oder auch Gewitter, das bei maximal 18 bis 21 Grad morgen.
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2: Ich bin Selina Uhrig. Guten Abend. In der deutschen Stadt Leipzig ist ein Auto mit hoher Geschwindigkeit in eine Menschenmenge gerast. Nach Angaben von Leipzigs Oberbürgermeister gibt es 2 Tote. Mehrere Menschen wurden verletzt, 2 davon schwer. Der Täter konnte mittlerweile festgenommen werden. Er soll laut Bild-Zeitung bei seiner Festnahme psychisch auffällig gewesen sein. Zum Tathergang kann die Polizei aktuell noch keine Angaben machen. Auf einem Swiss-Flug von Zürich nach Miami ist eine Frau in der Business Class sexuell belästigt worden. Ein 48-jähriger Passagier soll eine schlafende 29-Jährige unsittlich berührt haben, wie 20 Minuten berichtet. Mehrere Fluggäste informierten demnach die Crew, die sofort eingriff und den Mann auf einen anderen Sitzplatz umsetzte. Nach der Landung in Miami wurde der Franzose festgenommen. Er sitzt inzwischen in Untersuchungshaft. Die Airline verurteilt den Vorfall und betont, die Crew habe umgehend reagiert, um die Passagierin zu schützen. Ein suchtkranker Arzt aus der Ostschweiz hat sich mit gefälschten Rezepten Medikamente beschafft und ist nun dafür verurteilt worden. Der 38-Jährige legte dafür eigenhändig ausgestellte Rezepte vor. Dafür verwendete er Rezeptblöcke der Privatklinik, bei der er angestellt war. In einzelnen Fällen setzte er zudem den Namen eines anderen Klinikarztes unter die Rezepte und fälschte dessen Unterschrift. Die Staatsanwaltschaft des Kantons St. Gallen verurteilte den Mann wegen mehrfacher Urkundenfälschung und mehrfachen Identitätsmissbrauchs zu einer bedingten Geldstrafe sowie zu einer Buße. Morgen starten wir wieder mit einem Mix aus Sonn- und Wolkentag. Gegen den Abend kommt es vermehrt zu Regnen und Gewittern. Das bei Temperaturen um die 20 Grad.
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